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1: Ich bin Tim.
0: Heute zu Gast ist meine gute Freundin Salome, Spieledesignerin, Kunstpädagogin und eine Person, mit der ich musikalisch ziemlich oft auf einer Wellenlänge liege. Und schön, dass du da bist, Salome.
2: Ja, hi Tim. Danke für die Einladung. Ich freue mich sehr, hier zu sein. Und genau, es ist heiß, es ist Montagabend und ihr hört Ears Grow Forever.
0: Ja, wir träumen ja schon länger von einer gemeinsamen Show und weil wir beide sehr große Fans von Morning-Shows sind, hätten wir natürlich am liebsten auch eine Morning-Show gemacht. Nun ist es Montagabend, aber wenn Montag so etwas wie der Morgen der Woche ist, kann man eigentlich auch den ganzen Tag Morning-Shows hören, oder? Der Vibe passt also schon trotzdem, was würdest du sagen?
2: Ja, ich finde vor allem bei dem Wetter heute, 32 Grad, das Brain ist eh so ein bisschen lazy. Da passt der Morning-Show-Modus vielleicht ganz gut zum Montagabend.
0: Finde ich auf jeden Fall auch. Wir schwitzen auf jeden Fall hier im Studio. Und mit welchem Song kriegt man dich eigentlich morgens sonst so in die Gänge oder aus dem Bett? Oder wie startest du den Tag? Oder wie bist du heute in den Tag vielleicht auch einfach gestartet?
2: Also ich bin so ein bisschen Morgenmuffel, deswegen und keine Gespräche, keine Leute um mich rum. Und

0: Ja, damit kann man schon mal sehr gut in den Tag starten. Das kann ich mir gut vorstellen. Ein Kaffee, zwei Kaffee erstmal bei dem Track zu hören. Ja, magst du noch was für den Morgen spielen oder wie geht's weiter?
1: Ja, ich kann noch einen Track spielen, den habe ich auch erst letztens entdeckt, von Sophie Woodhouse, der heißt Layla.

0: Ja, okay. Der Stream hoffentlich funktioniert. Wir haben gerade Feedback von außen bekommen, dass nicht der richtige Name da steht, aber ich glaube, es läuft alles. Hauptsache, ihr hört uns. Ja, unsere Mornings sind eigentlich generell ganz schön slow gerade. Also, sie sind beide arbeitslos tatsächlich. Also, falls ihr Job habt für einen Psychologen und eine Spieleentwicklerin,
1: Hit us up.
0: hit us up.
1: Schreibt uns eine Mail.
0: Ja, leidiges Thema auf jeden Fall, diese Arbeitslosigkeit. Was bringt dich denn trotzdem vielleicht durch den Tag? Was gibt dir wieder gute Stimmung? Was hörst du aktuell, trotz dieser vielleicht frustrierenden Lebensphase?
1: Naja, also grundsätzlich ist Musik immer was, was mich durch den Tag bringt. Manchmal slow, manchmal uplifting. Ich glaube, so uplifting Music ist in Zeiten wie diesen eh immer von Vorteil.
0: Auf jeden Fall.
1: Deswegen, genau, das ist auf jeden Fall nice.
0: Okay, möchtest du noch eins spielen oder soll ich ein bisschen was Uplifting-mäßiges spielen?
1: Mach gern, hau raus.
0: Okay, also ich spiele gerne Songs, die mir irgendwie letztens empfohlen wurden und ich gerade mal wieder gefunden habe. Dieser eine Track erinnert mich an meinen Kumpel Rama. Ich weiß, er hat die Platte und ich habe sie nie besessen. Deswegen bin ich sehr neidisch auf seine Collection nach wie vor und den spiele ich jetzt einfach. Es ist Extraterrestrial mit Earthman.

0: gibt doch einfach nichts Besseres als einen guten Breakbeat am Morgen, der so richtig, der einen so richtig in die Gänge bringt, vor allem mit so einer subtilen Acid-Line noch, die so schön groovt. Oder was denkst du dazu?
1: Safe, also wenn dich das nicht in Schwung bringt, dann weiß ich auch nicht.
0: Hast du denn noch was Ähnliches am Start?
1: Ja, ich habe noch Spiritual Delusion mitgebracht von die Tiffany und Rosa DiFrancesi.

0: Leute, geile Nummer. Bei Rosa Terenzi, da muss ich immer an dieses eine legendäre Nacht digital denken, wo sie live gespielt hat. Und es war, ich weiß nicht, nachts um vier und es hat geschüttet und es standen 200 bis 400 Leute unter dieser riesengroßen Plane und haben einfach hart geraved.
1: Ich glaube, ich erinnere mich. Ganz dunkel. Welches Jahr? Weißt du das noch?
0: Uff, das könnte, weiß nicht, vielleicht, was war es, 22 vielleicht?
1: Okay, ja, die Jahre verschwimmen halt auch so ein bisschen ineinander, ne, wenn man ans Nachti denkt.
0: Ja, alles nach Covid ist verschwommen, aber es war auf jeden Fall legendär.
1: Ja, alle unter der Plane. Ja, okay, ich glaube, ich erinnere mich. Nochmal zur Morning Show an sich. Was ist eigentlich dein Lieblings-Morning Show-Host?
0: Also meine absoluten Lieblinge sind Spirit Blue, die Early Bird Show von Spirit Blue, immer mittwochs von 8 bis um 10. Ich glaube, Original Time ist 7 bis um 9 in UK. Und genau, ich bin ein Riesenfan. Ich entdecke unfassbar viel Musik über diese Show. Und genau, die beiden haben auch eine richtig geile EP rausgebracht. Es sind 3 Tracks, beziehungsweise 2 auf der EP, noch eine dazu. Und genau, feiere ich alle 3 und einen davon habe ich euch mitgebracht.
1: Lass uns da mal reinhören.

sich gegenseitig Musik zeigen ist ganz, ganz wichtig. Bringt die Ohren zu wachsen, egal in welchem Alter. Mein Lieblings-Morningshow-Host ist unangefochten Flo, natürlich von NTS. Hm. Und auch über die Morningshow habe ich unglaublich viele Tracks gefunden. Und auch unter anderem den hier, nämlich von der Band Good Sad, Happy Bad Star von dem Album Shades.

0: Ja, das als letztes war noch Fabergé Egg Shaker von Sam Weston von der EP Shiraz Voyager. Apropos Egg Shaker, Eier, Frühstückseier, was ist dein Lieblingsfrühstücksei? Spiegel, gekocht? Hast du da eine Vorliebe?
1: Also grundsätzlich, ich bin eine Person, ich esse sehr, sehr gerne Eier zum Frühstück.
0: Oh ja.
1: Gerade liebe ich Rührei mit Sucuk.
0: Rührei mit Sucuk, okay, guter Tipp auf jeden Fall.
1: Genau, also ich finde es auch eh immer funny, so Egg Math, ich weiß nicht, wem das was sagt, also so eingekochtes Ei am Tag ist dann okay, aber wenn man so Rührei macht, dann kann man da auch 20 reinhauen, ist es egal.
0: Das stimmt.
1: Deswegen, ja, ich esse super gern Ei, auch gekocht, auch Spiegelei, so English Breakfast liebe ich mit Bohnen dazu. Eier geht immer.
0: Lecker. Auch zum Abendessen eigentlich, oder? Kann man
1: absolut
0: auch zum Abendessen machen.
1: Ei mit Maggi kann ich auch empfehlen. Wie gesagt, aber probiert mal Ei mit Sucuk. Love it.
0: Okay, zum Eierthema, hast du noch einen Track, der zum Frühstücksei passt oder zum Sucuk?
1: Jetzt nicht direkt, aber der nächste, den liebe ich sehr, der heißt You Belong von Croatian Armor.

wird auf jeden Fall heiß hier im Call Shop Radio Container. Der Sommer ist auf jeden Fall im vollen Effekt. Er ist komplett da. Wir schwitzen. Apropos Sommer. Ein Track, den ich mit dem Sommer stark verbinde, ist Natsu Nandesu von der Band Happy End, eine japanische Band. Und das heißt so viel wie Well, it is summer oder einfach, ach, weil einfach Sommer ist. Ja, und der erinnert mich an meine letzte große Reise nach Japan letztes Jahr. Einfach ein schöner Track.

0: Oh ja, ich würde so gerne wissen, worum es wirklich geht in dem Song. Ich finde ihn einfach unglaublich schön. Trotz Arbeitslosigkeit, warst du dieses Jahr schon im Urlaub, beziehungsweise was war deine letzte große Reise?
1: Ja, ich bin mit einer sehr großen Reise dieses Jahr gestartet. Ich war den ganzen Februar in Brasilien. Da hatte es Temperaturen wie jetzt hier. Und genau, es war wirklich wunderschön. Ich war auf dem Karneval. Ich hatte eine sehr, sehr gute Zeit. Und ich habe vor allem extrem viel neue Musik entdeckt.
0: Spannend.
1: Und genau, ich habe einen Track mitgebracht. Das ist Brega Funk. Das kommt aus der Region Recife. Und genau, der Track heißt El Que Cavucadinha von Gondino Ballado Cacau Chu. Und ja, hört mal rein.
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0: Seite.
1: Und ja, ja, passend zum heißen Wetter. In dem Track geht's ums Pussy lecken, danach Wasser trinken und dann schönen Tag noch.
0: Okay, machen wir einfach weiter mit Sangre Voz, Tortoise, Dream Logic. Ich kann leider nicht an die brasilianischen Vibes gerade anschließen. Vielleicht mein nächster Urlaub.

Das war Tortoise Dream Logic von Sangre Foss. Und ich glaube, wir machen einfach gleich weiter mit dem nächsten Track. Und zwar mit Super Glossy von Brush. Etwas smootherer Breakbeat. Auch Morning Show war das, würde ich sagen.

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1: You heard Yes Grow Forever mit Tim und Salome. Stunde 2 ist schon angebrochen. Im Hintergrund läuft noch Super Glossy von Brush, von der EP Suck the Pit. Ja, Salome, ich finde es ja mal ganz süß, wenn man im Radio Leute grüßen darf. Möchtest du einen Gruß über das Radio raussenden?
2: Ja, richtig gerne. Ich grüße Esra, mein Girl, this one is for you. Ashkim, love you.

Okay, das war für Ezra. Ich grüße gleich zwei Leute mit meinem nächsten Track. Einmal Justus. Wir waren zusammen auf dem Feel-Festival, haben Carlo Carajo dort live gesehen. Und letzte Woche war ich mit meinem Kumpel Mo im Biergarten und da wurde dieser Track von Carlo Carajo gespielt. Deswegen gehen Grüße raus an euch beide.

0: ich bin ein gutes Tier, aber nur ein simpler Mann. ich mag den Track auf jeden Fall sehr gerne. Kannst du da irgendwie anknüpfen? Irgendwie so Richtung Neue Deutsche Welle? Vielleicht gar nicht so einfach.
1: Ja, also Neue Deutsche Welle ist es jetzt nicht direkt, aber es ist auf jeden Fall auch 80er, ein richtiger Klassiker, und zwar Chris Isaak, Lie to Me.

0: war Lie to Me von Chris Isaac. Wir haben hier auf jeden Fall ein sehr buntes Potpourri an Musik über verschiedenste Jahrzehnte hinweg. Und ich arbeite gerade an einer Umfrage mit dem Titel Smells Like Ageism. Und darin geht es darum, welche Rolle Alter in Clubkultur, Live-Musik, bei Raves oder auch auf Festivals spielt. Also es geht darum, wer sich selbstverständlich zugehörig fühlt, wer sichtbar ist und wann Menschen vielleicht eher als zu jung oder auch zu alt gelesen werden. Und klar, mich würde auch deine Perspektive interessieren, Salome. Wenn du an Clubs, Konzerte oder Rave denkst, gab es für dich da mal Momente, in denen irgendwie Alter eine Rolle gespielt hat?
1: Also ich würde sagen, ich rave schon eine ganze Weile. Früher hat das nicht so sehr eine Rolle gespielt. Ich würde auch sagen, persönlich spielt es für mich nach wie vor jetzt nicht so die Rolle, weil ich halte mich gerne auch mit, also ich halte mich gerne in Kreisen auf, die auch vielleicht ein bisschen jünger sind. Natürlich kommt es voll auf die Location an und auch auf die Party. Und ich finde, es gibt schon auch einen Unterschied zwischen Leipzig und Berlin zum Beispiel. Wenn ich in Berlin feiern gehe, dann merke ich, dass die Altersspanne sehr, sehr viel größer ist. Mhm. Wie jetzt in Leipzig, die Leute sind schon auch älter, die raven gehen. In Leipzig ist das vielleicht weniger so. Aber ich war auch letztens auf einem Festival, dem KW29 Festival. Da würde ich sagen, sind die Leute auch eher 30 plus. Mhm. Und man merkt es, der Vibe ist einfach ein bisschen entspannter. Und genau, die Leute wissen einfach, wie man richtig raved. Es ist nicht so ein Rumgehüpfe und auch kein TikTok-Dance.
0: Okay. Ich werde die Umfrage auf jeden Fall verlinken. Nochmal bei Soundcloud findet ihr auch, glaube ich, bei mir im Instagram-Profil oder in meinen Stories. Auf jeden Fall werde ich es nochmal über den Callshop-Kanal schicken. Apropos Leipzig, welchen Sound verbindest du so mit Leipzig? Also ich habe da irgendwie was Spezifisches im Kopf. Du vielleicht auch?
1: Ja, ey, also mit Leipzig verbinde ich natürlich schon so die goldenen Zeiten, die für mich auch so mit Raven verknüpft sind, so zwischen 2014 und 18, würde ich sagen, wo ich wirklich viel im Club war. Und da denke ich auf jeden Fall an Geekling und ich denke an Traumprinz. Das waren einfach Tracks, die wir extrem viel gehört haben und genau, die liefen im Club, aber auch schon viel auf After Hour.
0: Hören wir doch mal rein bei Traumprinz, There Will Be Ecstasy.

Euer Traumprinz. Bringt auf jeden Fall einige Erinnerungen zurück. Ich muss sagen, für mich ist Leipzig immer noch total mit Elektro assoziiert. Und an dieser Stelle muss ich auf jeden Fall Grüße an meinen Kumpel Daniel Orbock raussenden. Großartiger DJ unter dem Namen Orbock. Ich habe ihn einfach mal gefragt, welche Leipziger Artist er supportet, die Elektro machen. Und seine Antwort kam instant mit Friedrich Ernst, Rhythm Control.

Ja, das war Friedrich Ernst Rhythm Control von der Wild Style Fusion EP auf dem Label Surf Learning System, Leipziger Label, kann ich auf jeden Fall empfehlen. Und nochmal Grüße an meinen DJ-Freund Orbok, bucht ihn.

0: diesem Track leiten wir die letzten 20 Minuten ein. Das war Oceanside Spider House von Jabu und es wird jetzt ein bisschen ruhiger.
1: Ihr hört den neuen Andras Track Tip Beach.

0: Ja, wir sind schon fast am Ende dieser Show angekommen. Ich bedanke mich auf jeden Fall bei allen Zuhörern und Zuhörerinnen. Ich bedanke mich auch auf jeden Fall bei Salome. Vielen Dank, dass du dabei warst bei unserer Morning Show am Montagabend.
1: Ja, bestes Konzept. Danke, lieber Tim, für die Einladung. Es hat richtig viel Spaß gemacht. Ich finde es auch einfach perfekt, Morningshow als Morgenmuffel. Man muss nicht so früh aufstehen, das einfach am Abend zu machen. Deswegen Dankeschön und genau, hört wieder rein bei Ears Grow Forever und Culture Radio. Und ja, wir leiten jetzt die letzten paar Minuten ein.
0: Danke euch allen.

0: wahrscheinlich die meisten als Remix. Das war Missing von Everything But A Girl, die Originalversion von 95. Okay, bye!
1: Zum Abschluss, Green Tea Peng, used to.